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1: Im Studio Imme Kasten. Guten Morgen. Neue Debatte um Rentenpaket entbrannt. Bundesweiter Hitzeschutz-Aktionsplan soll kommen. In der schwarz-roten Koalition ist eine neue Debatte um das Rentenpaket ausgebrochen. Die Ostministerpräsidenten hatten gefordert, die Rente mit 63 für alle, die 45 Jahre eingezahlt haben, beizubehalten. Unionsfraktionschef Frei hat klargemacht, er will am Reformkompromiss der Rentenkommission festhalten. Auch SPD-Chefin und Arbeitsministerin Baas sagte im ZDF, grundsätzlich habe man ein Gesamtpaket, das zusammenpasst. Trotzdem zeigte sie sich verhandlungsbereit. Fast 10.000 Hitzetote, kaum Wasser in den Flüssen. Einen bundesweiten Hitzeschutzplan gibt es bisher nicht. Das soll sich aber bis zum nächsten Sommer ändern. Das hat Umweltstaatssekretär Jochen Flassbart im ZDF angekündigt. Wie der Plan genau aussehen soll, ist noch nicht klar. Die USA und der Iran wollen heute offenbar über ein Ende des Krieges verhandeln. Das hat US-Präsident Trump angekündigt, ohne konkreter zu werden. Am Wochenende hatte Trump bereits gesagt, dass die USA und Israel den Iran vorerst nicht mehr angreifen würden. Teheran bestreitet das allerdings.
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5: Im Studio Imme Kasten. Guten Morgen. Marokko gibt Fake News die Schuld an Migrantenansturm auf Ceuta. Bundesweiter Hitzeschutz-Aktionsplan soll kommen. Marokko hat sich zu dem Flüchtlingsansturm auf Ceuta geäußert und macht Fake News in den sozialen Medien dafür verantwortlich. Demnach wurde bei TikTok und Co. behauptet, die Grenzen zu der spanischen Exklave seien offen. Zehntausende Migranten hatten sich daraufhin auf den Weg dorthin gemacht. Nach spanischen Angaben sind über 70 Menschen gestorben, als sie versuchten, über den Grenzzaun zu klettern bzw. um ihn herumzuschwimmen. Marokko spricht von 11 Toten. Wird das Rentenpaket der Bundesregierung jetzt doch wieder aufgeschnürt? Die Ostministerpräsidenten haben mit ihrem Vorstoß zur Rente mit 63 eine Debatte darüber ausgelöst. SPD-Chefin Baas hat sich im ZDF jetzt offen dafür gezeigt, nachzuverhandeln. Fast 10.000 Hitzetote, kaum Wasser in den Flüssen. Einen bundesweiten Hitzeschutzplan gibt es bisher nicht. Das soll sich aber bis zum nächsten Sommer ändern. Das hat Umweltstaatssekretär Jochen Flassbart im ZDF angekündigt. Wie der Plan genau aussehen soll, ist noch nicht klar.
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6: Einen schönen guten Morgen. Pünktlich zum Start in die neue Woche kommt der Hochsommer zurück. Mit Temperaturen bis zu 38 Grad in Teilen vom Klassikradioland genießen wir die geradezu frischen Morgenstunden. Mit herrlicher Musik von Franz Schubert. Wir hören jetzt sein Ständchen Leise flehen meine Lieder. Und auf Dirk Maaßen dürfen Sie sich auch freuen. Wir haben seinen Titel Helios für Sie. Gleich, nicht verpassen.
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Das Klassikradioland macht sich fertig mit der Musik von Joseph Haydn. Wir haben seine Sinfonie Nummer 79 gehört, hier bei Klassikradio. Am Montagmorgen, an dem das Klassikradioland über einen Vorschlag aus Argentinien diskutiert, kein Gehalt für Politiker, die Schulden machen. Die Idee dahinter, wenn Politiker einen schlechten Job machen, dann soll nicht das Volk die Zeche zahlen, sondern die Politiker selbst sollen dafür den Kopf hinhalten. Bin mir sicher, das wird heute auch Gesprächsthema sein unter den Kollegen an den Kaffeemaschinen im Klassikradioland. Hier geht's weiter mit Musik zum Wohlfühlen und Entspannen. Das ist Johann Sebastian Bach mit seiner Sonate für Flöte in S-Dur.

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war Musik aus dem Kultfilm Der mit dem Wolf tanzt. Wir haben das John Dunbar-Thema gehört von John Barry, hier bei Klassikradio. Einen schönen guten Morgen. Montag, der 3. August. Ich hoffe, Sie hatten ein schönes Wochenende. Verraten Sie mir gerne, was Sie gemacht haben. Per WhatsApp-Sprachnachricht an die 0173 300 300 und die 3. Also ich habe mir gestern Der Teufel trägt Prada 2 im Streaming angeschaut. Kann ich absolut empfehlen. War ein ganz, ganz großer Spaß. Wir lassen es ganz entspannt angehen heute Morgen, schlage ich vor. Hier ist das herrliche Traditional Pictures.

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4: Schönen guten Morgen. Heute startet das neue Ausbildungsjahr und wir wollen mal wissen, wie war das damals bei Ihnen? Wie war der Start? Wie war die erste Zeit? Schicken Sie uns gerne eine WhatsApp-Sprachnachricht an die 0173 300 300 und die 3. Wahre Geschichte, ich wurde während meines ersten Praktikums bei einem Regionalsender geschickt, um eine Textbildschere zu holen, die es natürlich überhaupt nicht gibt. Und mit diesem Streich war ich nicht allein. Ihre Geschichten in knapp 20 Minuten nach Felix Mendelssohn Bartholdy und seiner Sinfonie Nummer 4, das ist die italienische. Außerdem Robert Schumann, auf den können wir uns auch freuen, auf seine rheinische Sinfonie, die Nummer 3. Gleich.
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Mit Georg Friedrich Händel geht's rein in die neue Woche. Wir haben die drei Tänze gehört aus der Oper Oreste. Es ist der Montag, an dem die Welt trauert um den berühmten Pferdeflüsterer Monty Roberts. Er ist im Alter von 91 Jahren gestorben. Monty Roberts war ja die Vorlage für den weltberühmten Film Der Pferdeflüsterer mit Robert Redford. Und auch die pferdebegeisterte Queen Elizabeth hat die Dienste von Monty Roberts in Anspruch genommen. Die beiden waren auch richtig gut befreundet. Hier ist Wolfgang Amadeus Mozart mit seinem Klavierkonzert Nummer 21.

0: Peter Tschaikowski durch die morgendliche Rush Hour. Wir haben seine Streicherserenade in C-Dur gehört, hier bei Klassikradio am Montagmorgen. Heute ist ja für viele junge Menschen im Klassikradioland ein ganz besonderer Tag, der erste Ausbildungstag. Neuer Betrieb, neue Kollegen, neue Aufgaben und ein ordentliches Kribbeln im Bauch. Wir haben Sie gefragt, wie war Ihr erster Ausbildungstag? Was haben Sie bis heute nicht vergessen? Schönes, aber auch Lustiges. Darunter auch viele von Ihnen, die erstmal von den neuen Kollegen auf den Arm genommen wurden. Ich sollte damals bei meinem ersten Radiosender eine Textbildschere besorgen. Die gibt's natürlich gar nicht. Und mit diesen Streichen bin ich nicht allein. Kollegin Andrea Koch, du hast schon ein paar Nachrichten bekommen. Was schreiben unsere Hörerinnen und Hörer?
1: Ja, schön. Guten Morgen. Frank aus Bielefeld schreibt über seinen ersten Ausbildungstag in einer Kfz-Werkstatt. Ich bin voll auf diese typischen Azubi-Scherze reingefallen. Ich war aber auch erst 15 und naiv bis unter den Scheitel. Ich sollte den mittlerweile berühmten Lufthaken holen und auch das Feilenschmierfett. Oh, ja. Das war schon eine verrückte Zeit, schreibt er. Danach hat er noch eine Banklehre gemacht.
0: Also alles gut ausgegangen.
1: Ja, es hätte aber auch so laufen können wie bei Marleen aus Crailsheim. Sie hat eine Banklehre gemacht und schreibt, alle Azubis vor und nach mir und ich eingeschlossen wurden zur nächsten Bankfiliale geschickt, um die sogenannte, Achtung, Saldenzange zu holen und Salden zu ziehen. Also nach diesem Tag, da hat sie dann immer nachgefragt, was sie da eigentlich holen soll.
0: Natürlich gibt es auch keine Saldenzange. Wie war das bei Ihnen zum Start in die Ausbildung? Schicken Sie uns gerne eine WhatsApp-Sprachnachricht an die 0173 300 300 und die 3. Und egal, ob Sie heute selbst neu starten oder schon ganz lange im Beruf sind, wir begleiten Sie mit Musik zum Wohlfühlen und Entspannen hier bei Klassikradio. Das ist die Musik aus dem Familienfilm Jim Knopf und Lukas der Lokomotivführer von Ralf Wengenmeier.

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5: Im Studio Imme Kasten. Guten Morgen. Neue Debatte um Rentenpaket entbrannt. Trump kündigt neue Gespräche mit dem Iran an. In der schwarz-roten Koalition ist eine neue Debatte um das Rentenpaket ausgebrochen. Die Ostministerpräsidenten hatten gefordert, die Rente mit 63 für alle, die 45 Jahre eingezahlt haben, beizubehalten. Unionsfraktionschef Frei hat klargemacht, er will am Reformkompromiss der Rentenkommission festhalten. Auch SPD-Chefin und Arbeitsministerin Baas sagte im ZDF, grundsätzlich habe man ein Gesamtpaket, das zusammenpasst. Trotzdem zeigte sie sich verhandlungsbereit. Marokko macht Fake News in den sozialen Medien für den Flüchtlingsansturm auf Ceuta verantwortlich. Zehntausende Migranten hatten sich auf den Weg dorthin gemacht. Bei dem chaotischen Grenzsturm kamen nach spanischen Angaben über 70 Menschen ums Leben. Marokko spricht von 11 Toten. Die USA und der Iran wollen heute offenbar über ein Ende des Krieges verhandeln. Das hat US-Präsident Trump angekündigt, ohne konkreter zu werden. Am Wochenende hatte Trump bereits gesagt, dass die USA und Israel den Iran vorerst nicht mehr angreifen würden. Teheran bestreitet das allerdings.
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6: Auf Madeira, da laufen gerade die Vorbereitungen für die Hochzeit des Jahres. Der portugiesische Fußball-Superstar Cristiano Ronaldo heiratet da seine Georgina am Wochenende. Die beiden, die sind ja seit 10 Jahren ein Paar, haben 2 gemeinsame Kinder und jetzt soll das Ganze mit der Eheschließung gekrönt werden. Ich könnte mir vorstellen, die lassen es ordentlich krachen, Geld spielt da ja keine Rolle. Bei uns wird auch nicht gekleckert, bei uns wird geklotzt, musikalisch. Hier ist Gaetano Donizetti mit Una furtiva lagrima aus der Oper L'Elisir d'Amore.
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0: Entspannt bei der Arbeit mit der Musik von Johann Friedrich Fasch. Wir haben seine Ouvertüren-Suite in D-Moll gehört, hier bei Klassikradio. Liebe Grüße gehen an dieser Stelle raus an alle Reinigungskräfte, die nach dem Wochenende die öffentlichen Mülleimer leeren. Also bei meiner S-Bahn-Station heute Morgen, da hat sich der Müll wieder mal getürmt. Vielen, vielen Dank an alle fleißigen Heinzelmännchen, die das wieder in Ordnung bringen. Das Wochenende liegt hinter uns und ich möchte wissen, was Ihre Highlights waren. Vielen Dank für Ihre WhatsApp-Sprachnachrichten an die 0173 300 300 und die 3, zum Beispiel aus Oberfranken.
1: Ja, hier ist die Barbara. Guten Morgen. Wir haben gestern für unseren Enkel Oskar Taufe gefeiert und es war ein wunderschönes Fest mit vielen Gästen. Der Täufling war sehr brav und hat die ganze Taufe alles gut mitgemacht und Nachmittag die schöne Feier. Es war ein herrlicher, runder Sommertag. Danke, tschüss.
0: Oh, wie schön. Danke für die nette Nachricht. Hier ist Roger Eno mit The Turning Year.

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Wir starten in die neue Arbeitswoche mit Edward Elgar und seinem bezaubernden Chanson de Matin hier bei Klassikradio am Montagmorgen. Der Sommer läuft auf Hochtouren im Klassikradioland und wer heute mit dem Auto unterwegs ist, dem sei ein freundlicher Tipp gegönnt. Ab heute startet in Deutschland die sogenannte Speed Week. Es wird geblitzt, was das Zeug hält. 13 Bundesländer beteiligen sich. Kontrolliert wird vor allem an Unfallschwerpunkten sowie vor Schulen, Kindergärten und Krankenhäusern. Also lieber einen Gang runterschalten und Fuß vom Gas. Wir liefern die Musik für eine ganz entspannte Autofahrt. Hier ist John Williams mit dem herrlichen Thema aus Schindlers Liste.

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5: Warum immer ich? Diese Frage stelle ich mir mittlerweile in meinem Garten, im Café, am Badesee oder im Biergarten. Warum bin immer ich der Mückenmagnet? Ich bin jedes Mal komplett zerstochen und die Menschen neben mir nix. Ich habe das Gefühl, meine Kollegen, die nehme ich mittlerweile nur deshalb mit in den Biergarten, damit sie verschont bleiben, weil ich das ja alles übernehme mit den Mückenstichen. Warum ist das so? Warum sind manche Menschen ein Mückenmagnet und andere bleiben komplett verschont? Wir gehen dieser Frage gleich mal auf den Grund. In 10 Minuten nach Edvard Grieg und aus Holbergs Zeit und die großartige Musik aus dem Film Die Maske des Zorro von James Horner, die wartet auch gleich auf Sie. Nicht verpassen.
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0: Wolfgang Amadeus Mozart macht die Arbeit Spaß. Das war der vierte Satz aus Eine kleine Nachtmusik hier bei Klassikradio am Montagmorgen. Gestern Abend auf der Terrasse 3 Stiche, meine Frau 0. Wie ist das möglich? Kollegin Andrea, du hast dich mal schlau gemacht.
1: Ja, viele sprechen ja immer vom süßen Blut. Das gibt es aber gar nicht. Das ist ein Mythos. Mhm. Mücken reagieren auf Kohlendioxid, kurz auf Atem. Wer mehr CO2 ausatmet, größere Menschen zum Beispiel oder Sportler, der wird von den Tierchen schneller gefunden.
0: Verstehe, weil ich so sportlich bin. Also Schweiß ist auch so ein Lockmittel, oder?
1: Ja, selbst wenn man wenig schwitzt, die Bakterien auf der Haut zersetzen den Schweiß und der Geruch, der dabei entsteht, die empfinden Mücken schlichtweg unwiderstehlich. Dazu kommt, wärmere Haut zieht sie an. Hättest du gestern vielleicht ein dunkles T-Shirt an?
0: Ja klar, natürlich, schwarz.
1: Dunkle Farben machen sie neugieriger als helle. Aha. Und Studien zeigen, dass Mücken Menschen mit Blutgruppe 0 bevorzugen.
0: Na super, Jackpot. Also heute Abend frisch geduscht mit weißem T-Shirt auf die Terrasse, könnte schon helfen. Kennen Sie das auch? Werden Sie auch immer gestochen oder sind Sie der Typ, den die Mücken in Ruhe lassen? Schicken Sie uns gerne eine WhatsApp-Sprachnachricht an die 0173 300 300 und die 3. Hier geht's weiter mit Modest Mussorgsky und das große Tor von Kiew aus Bilder einer Ausstellung.

0: Robert Schumann wird die To-Do-Liste zwar nicht kleiner, das Abarbeiten ist aber definitiv kurzweiliger. Wir haben sein Klavierkonzert in A-Moll gehört, hier bei Klassikradio. Ferienzeit im Klassikradioland und an dieser Stelle mal ganz liebe Grüße an alle Omas und Opas. Die sind nämlich gerade ziemlich gefragt, um die Kids in den Ferien zu bespaßen. Tierpark, Eisessen, Kino, die Sommerferien, die können ganz schön lang sein.
1: Wo es jetzt heiß war, gehen wir natürlich ins Freibad oder an den See zum Abkühlen, sag ich mal. Ansonsten waren wir im Phantasialand, mit Oma war sie auch im Urlaub, genau. Solche Sachen halt.
2: Wir sind jetzt hier in den Urlaub und wir fahren dann noch nach Gran Canaria.
3: Was machen wir? Wir fahren in die Berge. Nach Nesselwagen machen Urlaub. Die Kinder laufen nur schön aktiv, das muss man ausnutzen.
0: Wir liefern die Musik für ihre Sommerferien. Hier ist Tommaso Albinoni mit seinem Oboenkonzert in D-Moll.

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8: Im Studio Imme Kasten. Guten Morgen. Trump kündigt neue Gespräche mit Iran an. Liechtenstein wird Opfer von Datendieben. Das Hin und Her im Iran-Krieg geht weiter. US-Präsident Trump hat für heute neue Verhandlungen angekündigt. Schon vorgestern hatte er gesagt, dass es erstmal keine weiteren Angriffe auf das Land geben soll. Der Iran und andere Golfstaaten hätten darum gebeten. Das bestreitet der Iran allerdings. Alleine die Ankündigung neuer Gespräche hat dafür gesorgt, dass der Ölpreis wieder etwas fällt. Marokko hat sich zu dem Flüchtlingsansturm auf Ceuta geäußert und macht Fake News in den sozialen Medien dafür verantwortlich. Demnach wurde bei TikTok und Co. behauptet, die Grenzen zu der spanischen Exklave seien offen. Zehntausende Migranten hatten sich daraufhin auf den Weg dorthin gemacht. Nach spanischen Angaben sind über 70 Menschen gestorben, als sie versuchten, über den Grenzzaun zu klettern bzw. um ihn herumzuschwimmen. Marokko spricht von 11 Toten. Hacker haben hochsensible Daten der Regierung von Liechtenstein gestohlen. Es geht dabei um eine Liste mit Namen, die hinter Stiftungen und Treuhandgesellschaften stecken. In dem Fürstentum wurde ein Krisenstab eingerichtet.
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9: Es ist Zeit für die Creme de la Creme, für das Beste vom Besten, von Ihnen gewählt in der Klassikradio Hall of Fame. 9 Meisterwerke der Klassik, nonstop, ohne Unterbrechung. Ludwig van Beethoven ist mit dabei, mit Für Elise. Freuen Sie sich auf das wunderbare Blumenduett von Leo Delib. Und wir starten mit Antonín Dvořák und seiner Sinfonie Nummer 9 aus der neuen Welt. Hier ist das herrliche Lago daraus.
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0: 9 um 9 freuen Sie sich jetzt auf Wolfgang Amadeus Mozart und den ersten Satz seiner kleinen Nachtmusik. Edward Elgar ist dabei mit Nimrod aus seinen Enigma-Variationen. Und los geht's mit Beatrix Smetana und der Moldau.
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Robert Schumann bildet heute den Abschluss unserer Klassikradio Hall of Fame 9 um 9. Wir haben seine Träumerei gehört aus den Kinderszenen. Und morgen früh, da gibt es natürlich eine neue Ausgabe. Da gibt es wieder 9 Meisterwerke der Klassik nonstop ohne Unterbrechung. Ab morgen dann wieder, wie gewohnt, mit meinem Kollegen Thomas Orner. Ich hoffe, Sie haben nicht allzu viel Stress in der Arbeit. Hier kommt ein Seelenschmeichler von Bruno Coulet, die Pépinot-Suite aus dem Film Die Kinder des Monsieur Mathieu.

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8: Im Studio Imme Kasten. Guten Tag. Neue Debatte um Rentenpaket entbrannt. Preis des Deutschlandtickets steigt wohl um 3,40 Euro. In der schwarz-roten Koalition ist eine neue Debatte um das Rentenpaket ausgebrochen. Die Ostministerpräsidenten hatten gefordert, die Rente mit 63 für alle, die 45 Jahre eingezahlt haben, beizubehalten. Unionsfraktionschef Frei hat klargemacht, er will am Reformkompromiss der Rentenkommission festhalten. Auch SPD-Chefin und Arbeitsministerin Baas sagte im ZDF, grundsätzlich habe man ein Gesamtpaket, das zusammenpasst. Trotzdem zeigte sie sich verhandlungsbereit. Das Deutschlandticket dürfte im kommenden Jahr 3,40 Euro teurer werden. Das hat der Tagesspiegel ausgerechnet. Grundlage dafür ist der Preisindex, auf den die Verkehrsminister sich geeinigt haben. Aktuell kostet das Deutschlandticket 63 Euro. Diese Woche wird auf den Straßen häufiger geblitzt. Heute startet der Blitzermarathon. Bis Sonntag kontrolliert die Polizei verstärkt das Tempo, vor allem an Unfallschwerpunkten auf Landstraßen sowie vor Schulen und Krankenhäusern. Nur Bayern, das Saarland und Sachsen machen diesmal nicht mit.
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9: Ein Lufthaken, Feilenfett, eine Saltenzange. Was haben diese Dinge gemeinsam? Ganz genau, sie existieren nicht, aber viele von ihnen wurden genau danach geschickt, am allerersten Ausbildungstag. Heute startet für viele junge Menschen die Ausbildung im Klassikradioland und die Klassikradio-Hörerinnen und Hörer, die erinnern sich heute daran, wie es damals bei ihnen losging im Job. Ihre schönsten und lustigsten Geschichten, die hören wir in 10 Minuten nach Ottorino Respighi und seiner Alte Weisen und Tänze-Suite Nummer 1. Und diese halbe Stunde, die ist fest in italienischer Hand. Denn Arcangelo Corelli, der hat auch noch seinen großen Auftritt. Nicht verpassen, gleich.
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0: Zeit für einen kleinen Plausch mit den Kolleginnen und Kollegen. Die musikalische Untermalung, die liefert Giovanni Benedetto Platti mit seinem Concerto Grosso Nummer 10. Das Klassikradioland startet heute in ein neues Ausbildungsjahr. An alle Neustarter und an alle Ausbilder, wir wünschen ganz viel Erfolg. Wie war denn so Ihr erster Tag in der Ausbildung? Was haben Sie bis heute nicht vergessen? Wir haben Sie gefragt per WhatsApp an die 0173 300 300 und die 3. Kollegin Andrea Koch, du hast den Überblick. Was ist alles reingekommen?
1: Die Lydia aus Erfurt hat geschrieben, sie hat Anfang der 70er eine Ausbildung zur Friseurin gemacht und fand es ganz toll, dass sie morgens immer von den Kolleginnen im zweiten Lehrjahr frisiert wurde. Weil der Chef wollte, dass alle seine Damen ordentlich aussehen und so schon mal lernen, am Kunden zu arbeiten.
0: Okay, ja.
1: Und ganz ähnlich hat es Simone erlebt. Sie schreibt, ich war vor gut 20 Jahren die erste Frau im Malerbetrieb. Mein Chef hat sich so gefreut und war so stolz, ein Mädel bei sich zu haben, dass ich einen großen Präsentkorb zur Begrüßung bekommen habe. Die Jungs haben das anscheinend nämlich nicht bekommen. Und später hat er mir auch was zum Führerschein dazu gegeben, weil ich auch den Bus fahren sollte.
0: Wow, tolle Geschichten. Davon gibt es sicherlich noch mehr. Schicken Sie uns Ihre Erinnerung an die erste Zeit in der Ausbildung. Heute zum Start ins neue Lehrjahr. Gerne eine WhatsApp-Sprachnachricht an die 0173 300 300 und die 3. Hier ist David Orlowski mit Indigo.

Perfekte Musik für diesen herrlichen Hochsommertag im Klassikradioland mit Temperaturen von 38 Grad in der Spitze. Das war Melanie Bonis mit ihrer Suite en Forme de Valse hier bei Klassikradio. An dieser Stelle ganz liebe Grüße an alle, die in Bäckereien arbeiten und die von gefühlt 1 Million Wespen umgeben sind. Meine größte Hochachtung, wirklich, ich finde das wirklich bewundernswert, mit welcher Ruhe Verkäuferinnen und Verkäufer zu den Zimtschnecken und Apfeltaschen greifen, obwohl da gerade so unfassbar viele Wespen drumherum schwirren. Gibt es da eigentlich einen besonderen Tipp, wie man nicht gestochen wird? Verraten Sie es mir gerne per WhatsApp-Sprachnachricht an die 0173 300 300 und die 3. Hier ist Elmer Bernstein mit dem Thema aus dem Kultwestern Die glorreichen 7.

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3: Grüße gehen raus auf die Straßen im Klassikradioland. Heute startet ja in Deutschland der Blitzermarathon, die sogenannte Speed Week. In 13 Bundesländern wird verstärkt geblitzt. Und ich habe gerade mal nachgeschaut. Im europäischen Vergleich ist Deutschland das absolute Billig-Bußgeldland. In Österreich und der Schweiz, da wird es zum Beispiel deutlich teurer. Hier ist Percy Grainger mit Irish Tune from County Derry. Und Giacomo Puccini steht auch schon in den Startlöchern mit Un bel di vedremo aus der Oper Madama Butterfly.
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Schnell nochmal einen neuen Kaffee holen mit der Musik von Johann Franz Xaver Stärkel. Wir haben seine Sinfonie Nummer 1 gehört, hier bei Klassikradio am Montagvormittag. Was für eine Geschichte. Eine der schillerndsten Sportlerinnen Deutschlands feiert jetzt ein unerwartetes Comeback. Es geht um Claudia Pechstein, die fünfmalige Olympiasiegerin im Eisschnelllauf, der ja dann Doping vorgeworfen wurde. Claudia Pechstein hat immer ihre Unschuld beteuert. Sie hat auf eine familiär bedingte Blutanomalie verwiesen. Nach 16 Jahren gab es dann eine außergerichtliche Einigung. Und jetzt ist Claudia Pechstein endgültig rehabilitiert. Sie wird nämlich die neue deutsche Bundestrainerin im Eisschnelllauf. Wahnsinn, oder? Hier geht's weiter mit Felix Mendelssohn-Bartholdy und Auf Flügeln des Gesanges in Astur. Musik zum Wohlfühlen und Entspannen für diesen Hochsommertag hier bei Klassikradio.

Mit großen Schritten Richtung Mittagspause. Das war James Newton Howard mit dem Thema aus Herr der Gezeiten. So klingt der Montagvormittag nur hier bei Klassikradio. Freut mich, dass Sie mir Gesellschaft leisten. An dieser Stelle herzlichen Glückwunsch an 1800 Musikerinnen und Musiker aus Bayern. Sie haben in Nürnberg einen Weltrekord geknackt. 72 Stunden Posaunenmusik ohne Pause rund um die Uhr. Das Rekordinstitut Deutschland prüft jetzt, ob das auch alles wirklich korrekt zugegangen ist. Da werden jetzt Videos angeschaut, ob da auch wirklich Tag und Nacht durchgespielt wurde. Und dann, ja, dann gibt es auch endlich die offizielle Urkunde. Und die habt ihr euch auch mehr als verdient. Große Aktion. Hier ist Antonio Vivaldi mit dem Herbst aus den vier Jahreszeiten.

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4: Also, dass man im Freibad die Badelatschen an den Rand stellt und man aus Versehen beim Rausgehen die falschen an den Füßen hat, das kommt vor. Aber was da im hessischen Odenwald gerade mit Badeschlappen passiert, das ist schon recht geheimnisvoll, geradezu kriminell. Die ganze kuriose Geschichte gibt's in 10 Minuten nach Nikolai Rimsky-Korsakow und seinem Nocturne aus der Oper Panvojevoda. Und dranbleiben lohnt sich definitiv, denn dann kommen Sie auch in den Genuss von Gabriel Fauré und seiner herrlichen Sicilienne.
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Sommerliche Musik für einen Hochsommertag mit Sonne satt. Das war Wolfgang Amadeus Mozart mit Alla Turca hier bei Klassikradio. Sie müssen jetzt verdammt stark sein. Es geschieht am helllichten Tag. Irgendwo in Hessen läuft ein unglaubliches Verbrechen. Ein ganz besonderer Fall erschüttert die Freibadsaison. In Fürth im Odenwald geht ein Badelatschendieb um. Sie haben richtig gehört, 100 Paar Badeschlappen einfach weg, verschwunden. Egal ob Flipflops oder Adilette, egal ob Kinderlatschen oder Herrengröße, die Schlappen sind einfach weg und von dem Täter fehlt jede Spur. Sogar der Bürgermeister hat sich jetzt eingeschaltet und geht selbst auf die Jagd nach dem oder den Tätern. Sachdienliche Hinweise zur Ergreifung des fiesen Badelatschendiebes gerne per WhatsApp an die 0173 300 300 und die 3. Bei uns sind Sie zum Glück in Sicherheit. Hier ist Johann Sebastian Bach mit Wachet auf, ruft uns die Stimme.

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Zeit zum Kuscheln mit den Kollegen. Das war Nino Rota mit dem Liebesthema aus dem Film Der Pate. Hier ist Klassikradio an Ihrem Montagvormittag. Und wir schauen jetzt mal gemeinsam in den Himmel. Der Mond, der hat ja schon einiges erlebt in seiner langen Geschichte. Und in 2 Tagen, da wird er noch eine ganz besondere Erfahrung machen. Eine ausgebrannte Raketenstufe von SpaceX kracht übermorgen mit 7-facher Schallgeschwindigkeit auf die Mondoberfläche. Dass irgendwas auf den Mond stürzt, das ist nichts Ungewöhnliches, aber diesmal weiß die Wissenschaft davon und schaut ganz genau hin. Denn der Einschlag, der soll einen Krater von 27 Metern Durchmesser hinterlassen und die aufgewirbelte Trümmerwolke, die verspricht den Forschern neue Erkenntnisse über den Mond und über die Gefahren für künftige Astronauten dort oben. Wir halten Sie natürlich auf dem Laufenden, ob das auch alles so klappt wie geplant. Hier ist Jean Sibelius mit seiner Suite Charakteristik bei Klassikradio. Musik zum Wohlfühlen und Entspannen bei der Arbeit.

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6: Vergessen Sie Matcha, es gibt ein neues In-Getränk in den Cafés im Klassikradioland. Warum sich die Kaffeebecher gerade überall lila färben, das klären wir in 10 Minuten hier bei Klassikradio nach Antonín Dvořák und seiner tschechischen Suite in D-Dur. Und ein Welthit der Klassik wartet auch noch auf Sie. Die Sinfonie Nummer 3 von Johannes Brahms. Nicht verpassen.
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Gegen den kleinen Hänger im Büro. Das war William Boyce mit seiner Sinfonie Nummer 4 hier bei Klassikradio. Ist Ihnen das auch schon aufgefallen? Die Farbe Lila erobert gerade die Cafés im Klassikradioland. Total angesagt sind nämlich gerade Kaffeespezialitäten mit Ube. Die violette Knolle aus Asien, die schmeckt wie eine Mischung aus Vanille, Pistazie und Haselnuss, passt perfekt zum Espresso. Sieht man gerade überall in den Cafés und Bars, müssen Sie auch mal probieren. Ube ist das neue Matcha. Hier ist Domenico Cimarosa mit seinem Konzert in C-Moll für Oboe und Streicher.

0: So klingt nur einer. Dmitri Schostakowitsch, wir haben sein großartiges Klavierkonzert Nummer 2 gehört, hier bei Klassikradio. Und bei mir ist jetzt meine liebe Kollegin Alexandra Berger. Hallöchen.
1: Hallo Stefan.
0: Alex, du übernimmst ab 13 Uhr. Worauf können wir uns heute bei dir freuen?
1: Ja, ich freue mich vor allem auf Sie alle und auf Ihre Lieblingsorte, Ihre Lieblingsabkühlungsplätze. Die suche ich nämlich. Deutschland, Österreich und die Schweiz. Wir schwitzen gemeinsam, sind im Ferien- oder auch Urlaubsmodus. Und es hat ja so jeder seinen Lieblingsgeheimort.
0: Ja, ja, ja.
1: Und die suche ich. Können Sie mir jederzeit eine WhatsApp-Nachricht schicken an die 0173 300 300 und die 3. Dann ist es natürlich kein Geheimort mehr, das ist mir auch klar. Aber wir suchen das jetzt einfach mal.
0: Ja toll, ab 13 Uhr gibt es die Auflösung. Ich bin gespannt.
1: Ja, ich auch.
0: Vorher hören wir John Barry mit Crazy Dog.

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3: Gut gelaunt geht's rein in die Mittagszeit mit Ihren Lieblingsstücken hier in der Klassikradio Wunschmusik. Geht denkbar einfach. Gehen Sie doch einfach mal online bei Klassikradio auf die Seite, dort den Wunsch angeben und dann spielen wir den. So gemacht hat das auch Michael Zeiser aus Leverkusen. Sein Sohn startet heute in eine Ausbildung als Kaufmann im Einzelhandel. Er wünscht seinem Jonas ganz viel Erfolg und wünscht sich den Zauberstab der Jugend von Edward Elgar.
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0: Silke Molter liegt gerade am Brombachsee und hört Klassikradio. Warum ich das weiß? Naja, weil sie es uns geschrieben hat. Online bei Klassikradio. Und in diesem Zusammenhang hat sie sich das Oboenkonzert in F-Dur von Johann Christian Bach gewünscht. Diesen Wunsch, den haben wir hiermit erfüllt. Wir sind mittendrin in der Klassikradio Wunschmusik. Jeden Tag von 12 bis 1. Und jetzt kommen wir zu Stefan Brunner aus München. Herr Brunner, wo erwische ich Sie gerade?
1: Ich bin in München auf dem Balkon, bin gerade in der Pause, genieße hier den Sommer. Es ist gar nicht so schrecklich heiß, es ist irgendwie 32 Grad und freue mich des Lebens. Und das wünsche ich auch allen Hörerinnen und Hörern.
0: So, von Stefan zu Stefan, welches Stück wünschen Sie sich denn?
1: Ja, ich wünsche mir Born Free von John Barry.
0: Was bedeutet Ihnen dieses Stück?
1: Dieses wunderbare Gefühl von Freiheit. Es gibt ja auch den Liedtext dazu, as free as the wind blows, as free as the grass grows. Und das gibt so eine Gänsehaut, wenn man das hört.
0: Zeit für Gänsehaut. Hier ist das Thema des Films Freigeboren von John Barry in der Klassikradio Wunschmusik.

0: Samuel Barber, Adagio for Strings. Der Musikwunsch von Susanne Klein aus Bremen hier in der Klassikradio Wunschmusik. Sie grüßt damit die beste Schwester der Welt, ihre Schwester Bettina, die gerade in Zürich zuhört. Sie melden sich an, online bei Klassikradio mit ihren Musikwünschen und dann gehört die Stunde von 12 bis 1 Ihnen ganz allein. Roland Schwarz aus Mannheim, Sie haben sich den Kanon von Pachelbel gewünscht. Warum genau dieses Stück?
1: Weil das Stück war, mit der ich meine Frau zum Traualtar geführt habe.
0: Und hat sich das bewährt? Können Sie das weiterempfehlen?
1: Kann ich absolut weiterempfehlen. Ist immer noch die perfekte Frau und war das perfekte Stück.
0: Hier ist er, der Kanon von Pachelbel.

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0: In die neue halbe Stunde geht's mit etwas Verträumten, mit einem Wunsch von Manuela Siegert. Sie ist gerade unterwegs beim Camping an der Mecklenburgischen Seenplatte mit ihrem Mann und sie schreibt, mit dem Adagietto von Puccini geht der Abwasch nach dem Mittagessen im Wohnmobil wie von selbst. Viel Spaß mit der Klassikradio Wunschmusik.
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0: Der Joyful Song von Roberto Cacciapalla, ein Musikwunsch von Nathalie Frank aus Baden-Baden, hat sie sich online gewünscht bei Klassikradio. Und wir kommen jetzt zu Timo Haldern aus Kulmbach in Franken. Er wünscht sich Karl Friedrich Abel mit seiner Sinfonie Nummer 2. Herr Haldern, das ist quasi das Kontrastprogramm.
1: Endlich mal wieder zu entspannen, weil ich war am Wochenende auf Wacken und ich habe jetzt echt keinen Bock mehr auf Metal-Musik. Ich brauche dieses Stück.
0: Hier kommt Musik zum Wohlfühlen und Entspannen. Sie müssen auch nicht dazu headbangen.

0: Georges Bizet und der Carmen Suite Nummer 1 schweben wir durch die Mittagszeit hier in der Klassikradio Wunschmusik, gewünscht von Martin Hille aus Frankfurt an der Oder. Schicken auch Sie uns Ihre Grüße, Ihre Musikwünsche online bei Klassikradio. Täglich ab 12 Uhr eine Stunde lang spielen wir dann, was Sie hören möchten. Gemeldet hat sich auch Monika Aubert aus der ältesten Stadt Deutschlands, aus Trier. Frau Aubert, Sie wünschen sich Filmmusik aus Wie im Himmel. Warum genau diese Musik?
1: Weil das mich sehr berührt hat, dieser Film. Und ich den einfach ganz toll finde. Und auch diese Musik, die sich dann so aufbaut und wie die Charaktere sich in diesem Film verändern. Und dann dachte ich, dann wünsche ich mir den heute mal.
0: Ich mag den Film auch sehr. Der spielt ja in Schweden mit diesen traumhaft schönen Landschaften. Waren Sie schon mal da?
1: Ja, ich war schon öfter in Schweden. Eine befreundete Familie von mir lebt mittlerweile dort. Und ja, und da hat man dann schon mal Kontakt hin.
0: Ja, dieser Film, der macht richtig Lust auf einen Skandinavien-Urlaub, oder?
1: Richtig, ja. Urlaubsfeeling und auch nochmal Schweden, sich nochmal dran zu erinnern an die Landschaften und ja, an die Bilder, die ich dort gesehen habe.
0: Für tolle Erinnerungen an Schweden. Filmmusik aus Wie im Himmel. Und damit sind wir am Ende angelangt von unserer Klassikradio-Wunschmusik. Aber die gute Nachricht, morgen um 12 gibt's eine neue Ausgabe. Ich freue mich auf Sie. Mein Name ist Stefan Ibelshäuser.

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4: Ja, einen schönen Montagmittag wünsche ich Ihnen. Na, sind Sie gut erholt vom Wochenende, die Akkus aufgeladen, vielleicht auch im Urlaubsmodus? Dann geht's durch die zweite Tageshälfte, hoffentlich auch ein bisschen kühl bei Ihnen. Ich suche übrigens Ihre kühlsten Plätze. Können Sie mir gerne mal eine Sprachnachricht schicken an die WhatsApp-Nummer 0173 300 300 und die 3. Und alle Ferienkids in und um Nürnberg, ihr solltet noch ganz schnell ein Tiergemälde malen. Warum? Na, das besprechen wir in gut 5 Minuten.
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Ja, das ist so ein bisschen Urlaubs-Italien-Feeling für alle, die vielleicht die Urlaubsvertretung für die Kollegen derzeit übernehmen und vielleicht im Großraumbüro schwitzen. Setzen Sie einfach mal so während der Arbeit die Sonnenbrille im Büro auf. Ich finde, das passt auch manchmal ganz gut. Holen sich einfach eine große Portion Eis und das haben Sie sich ohnehin mehr als verdient. Hier ist Klassikradio. Dazu von uns der perfekte Soundtrack für diesen Sommer von Lucio Dalla. Das war natürlich Caruso in der Orchesterversion und mit Solist Hauser am Cello. Ja, herzlich willkommen im neuen Monat, im August. Heute übrigens ja der 3.8. Passend dazu übrigens heute der Wassermelonentag. Zugegeben jetzt nur in den USA. Da gibt es ja auch für jeden Tag einen außergewöhnlichen Feiertag. Manches ist sinnvoll, das andere ist, naja, lassen wir mal dahingestellt sein. Aber dieser Wassermelonentag, ich finde, der ist doch für heute perfekt, oder? Vielleicht auch eine Idee für das Mittagessen. Wassermelone kaufen, ein bisschen Feta und Gurke reinschnibbeln und dann genießen und ganz, ganz cool bleiben.

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der dritte Satz aus der italienischen von Felix Mendelssohn Bartholdy hier bei uns bei Klassik Radio an diesem Montagmittag. In Richtung Nachmittag geht's, 13 Uhr und 15 Minuten haben wir's. Ja, heute der erste offizielle Sommerferientag in Bayern. Allen Schulkids wünsche ich ganz traumhafte Sommerferien und auch den Eltern auch mal bitte schön entspannen, wenn es möglich ist. Wenn Sie ja sonst für das Unterhaltungsprogramm zuständig sind, gönnen Sie sich bitte auch mal ein paar Minuten mit vielleicht einer großen Portion Eis. Und alle Einser-Schülerinnen und Schüler, die haben ja vielerorts heute freien Eintritt, zum Beispiel auch im Kino in einigen Städten und Gemeinden. In Nürnberg, da lohnt sich heute noch schnell ein Gemälde vom Lieblingstier zu malen, denn dann schenkt der Tierpark Nürnberg allen Ferienkindern heute den Eintritt. Tierpark hat noch bis 18 Uhr geöffnet, also ich würde mal sagen, ran ans Meisterwerk. Vielleicht ist es ja der Delfin. Dazu passt, finde ich, auch die wunderschöne Musik von Carl Jenkins, seinem Musikvideo damals in den 90ern von Adiemus. Also ich liebe es total. Da sind immer ganz, ganz viele Delfine aus dem Meer gesprungen. Und das stelle ich mir jetzt geistig mal vor, so als kleine Abkühlung für diesen heißen Montagmittag.

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8: Ganz genau, 13:30. Heiß, heißer, der Sommer 2026. Boah, der kann was, oder? In dieser Woche geht's heiß weiter und ich suche ihre coolsten Plätze. Also meine Idee wäre so eine tolle, coole Wetterkarte mit den Klassikradio-Hörern aus Deutschland, Österreich und der Schweiz und ihren Lieblingsplätzen, wo sie sich immer schön abkühlen können. Ganz entspannt einfach eine Nachricht schicken an die 0173 300 300 und die 3. Ich bin gespannt. Freue mich drauf. Und welche skurrile Idee die Japaner jetzt haben, ja, auch darüber sprechen wir in gut 10 Minuten.
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Klasse gerade hier am Montagnachmittag. So klingt er. Ganz schwungvoll. Wir begleiten Sie durch die Nachmittagsarbeiten oder vielleicht auch durch den Urlaubsnachmittag. Es ist heiß im Klassikradioland Deutschland, Österreich und der Schweiz bei den Temperaturen. Also ganz ehrlich, ich würde manchmal am liebsten den Kopf in den Kühlschrank stecken. Aber nur den Kopf in den Kühlschrank stecken, ja, das hat den Japanern jetzt nicht gereicht, denn sie haben kurzerhand einen Menschenkühlschrank entwickelt. Das klingt ein bisschen schräg, zugegeben, ich finde es auch irgendwie schräg. 15 Grad hat es darin. Zusätzlich bläst noch ein 5 Grad kalter Luftstrom auf Kopf, Nacken, Schultern und Rücken. 5 Minuten darin reichen, um so ein bisschen runterzukühlen. Also mir persönlich, ganz ehrlich, das wäre mir gar nichts. Aber es ist auch noch ziemlich teuer, diese ganze Geschichte. Rund 8.700 Euro kostet so ein Menschenkühlschrank umgerechnet. Naja, kann man mal machen, aber es ist wahrscheinlich nicht wirklich sinnvoll. Viel sinnvoller Ihre Tipps. Wo sind die coolen Plätze im Klassikradioland Deutschland, Österreich und der Schweiz? Wo kühlen Sie sich ab? Schicken Sie mir gerne einfach eine Sprachnachricht per WhatsApp an die 0173 300 300 und die 3.

Ganz wunderbare Filmmusik von Randy Edelman aus Der letzte Mohikaner hier bei Klassik Radio. 13 Uhr und 52. So klingt der 3. August, der Montagnachmittag, heiß, heißer, der Sommer 2026, der kann was. Und ich bin auf der Suche nach Ihren coolen Plätzen. Ja? Wo sind Ihre Lieblingsbadeseen oder das Lieblingsfreibad, das so Erinnerungen an die Kindheit oder an die Jugend weckt? Wo können Sie sich richtig schön abkühlen? Können Sie mir gerne mal eine Sprachnachricht schicken an die 0173 300 300 und die 3. Ich habe gerade ganz frisch eine Nachricht reinbekommen, muss ich wirklich zweimal lesen. Also, es hat Barbara geschrieben aus dem schönen Radebeul. Sie schreibt, wir gehen gern in die Sauna bei diesem Wetter. Ja? Heißes trifft danach auf kaltes Wasser. Es ist herrlich und man verträgt die Hitze besser. Danke für die schöne Musik. Danach liebe Grüße Barbara aus Radebeul. Wow, also das sind nicht mal Abkühlung vom Feinsten, besser gesagt, erst sich an die Hitze gewöhnen und dann eine richtig schöne Abkühlung genießen. Das wird jetzt ja hiermit aufgenommen in meinen imaginären coolen Kalender für die coolsten Plätze im Klassikradioland Deutschland, Österreich und die Schweiz. Und ja, wir suchen weiter. Ihre coolen Plätze. Einfach eine WhatsApp-Sprachnachricht schicken an die 0173 300 300 und die 3.

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3: Ja, ganz genau, 14 Uhr haben wir es. Einen schönen Nachmittag wünsche ich Ihnen. Und für alle Sternfans unter Ihnen beginnt endlich der Sternschnuppenmonat August. Ich gehöre da auch dazu, zu den Sternenfans. Und auf welche Updates wir uns im August noch freuen dürfen oder auch einstellen dürfen, darüber sprechen wir in gut 5 Minuten. Ist vor allem interessant für all diejenigen, die möglicherweise demnächst spontan noch nach Österreich in den Urlaub fahren. Alle Infos dazu in 5 Minuten nach Händel und Edward Elgar.
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war die Sarah Bond aus der Klaviersuite Nummer 4 von Georg Friedrich Händel. Hier ist Klassikradio, 14 Uhr und gleich 7 Minuten haben wir es an diesem Montagnachmittag. Schöne Grüße in die Autos, schöne Grüße auch an alle, die vielleicht in Richtung Ferien und in Richtung Urlaub unterwegs sind, nach Österreich fahren, in nächster Zeit vielleicht auch öfter über die österreichische Autobahn fahren müssen. Ich habe einen kleinen Spartipp für Sie für den Nachmittag, die Jahresvignette, die rechnet sich nämlich jetzt ab August nicht mehr. Statt knapp 107 Euro für das ganze Jahr kosten zwei Monatsvignetten zusammen 64 Euro. Und ab Dezember, da gilt ja schon die Jahresvignette für 2027. Also für den Urlaub, den absoluten Favoriten wählen, ist es einfach die 10-Tages-Vignette. Und wir wünschen eine gute und eine sichere Fahrt. Jetzt mit wundervollen Klängen. Serien-Soundtrack von Debbie Wiseman.

0: Der zweite Satz aus Holbergs Zeit war das von Edward Grieg hier bei Klassikradio am Montagnachmittag. Es ist Sommerzeit, es ist Wespenzeit. Während ich lange so das Gefühl hatte, die sind dieses Jahr nicht so oft dabei, sind sie jetzt umso lieber bei uns irgendwie zu Hause am Balkon, auch das ganze Wochenende über. Ich habe sie ja letzte Woche auch schon mal gefragt, ob sie absolute Wespentipps haben, also in Sachen Sprühflasche und vielleicht Zitronenduft und so weiter. Da gab es letzte Woche ganz, ganz viel Infos von Ihnen. Vielen, vielen Dank an dieser Stelle. Räucherstäbchen und Co., das habe ich jetzt gleich zum Wochenende auch mal ausprobiert. Naja, hat es so semi funktioniert. Kollege Stefan Ibelshäuser hat sie heute Morgen auch weiter nach ihren Tipps gefragt. Und dann kam eine richtig schöne Nachricht rein von Franziska Pilz aus Berlin.
1: Ich bin eine Wespenfreundin und ich kann Ihnen einfach nur empfehlen, wenn die Wespen um Sie herumflattern, ganz ruhig zu bleiben, nicht zu fuchteln, nicht in Panik sich hineinzuversetzen. Denn das macht den Wespen Angst und dann geraten auch sie in Panik und stechen zu. Also einfach nur ganz ruhig bleiben.
0: Also das versuchen wir heute gleich mal heute Abend. Ruhig bleiben, atmen und vielleicht sind sie dann schon von alleine wieder weg.

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2: Kurz nach 3:30, schönen Nachmittag. Grüße in die Cockpits an alle Autofahrerinnen und Autofahrer. Diese Woche ist in weiten Teilen Deutschlands wieder Blitzermarathon. Also kurzer Tachocheck könnte gut sein, damit Sie nicht geblitzt werden. Ist Ihnen eigentlich schon mal so eine richtig blöde Geschichte passiert? Können wir gerne mal schreiben an die 0173 300 300 und die 3. Und ich plaudere auch so ein bisschen aus dem Nähkästchen, was mir blöderweise mal passiert ist. Das wurde dann auch so ein bisschen teurer. Nach Musik von Daniel Fischer und Sergei Prokofjew in gut 7 Minuten. Schönen Nachmittag.
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Into the Morning. Das sind die New Classics hier bei uns bei Classic Radio am Montagnachmittag an dieser Stelle. Schöne Grüße auf die Straßen an alle Außendienstler, LKW oder auch Busfahrer und Taxifahrerinnen und Fahrer. Passen Sie gut auf sich auf heute. Diese Woche wird nämlich bundesweit geblitzt. Es ist der Blitzermarathon. Fast in ganz Deutschland ist da jeder mit dabei. Und zwar nur Bayern, Sachsen und Saarland, die sind raus. Ja, und so ärgerlich es ist, wenn man zu schnell unterwegs ist, manchmal entstehen da auch witzigerweise die lustigsten Geschichten. Wir wollten Ihre mal wissen und habe gerade eine Nachricht bekommen von Robert Metzger aus Zürich. Er hat geschrieben, ich bin für einen Geschäftstermin nach Deutschland gefahren und weil ich ja wusste, ihr in Deutschland seid nicht so streng mit der Geschwindigkeit, habe ich das ausgenutzt. Bin auf einer Autobahn ohne Geschwindigkeitsbegrenzung 150 gefahren, habe das 120er-Schild dann übersehen, naja, und musste ganz schön viel zahlen. So einfach geht's. Meine persönliche Geschichte. Ich hatte bei einem anderen Radiosender vor Jahren noch gearbeitet, habe einen Blitzer durchgesagt. Ja, und blöderweise bin ich dann abends diese Strecke selbst mit dem Auto gefahren und selbst in diesen Blitzer hineingefahren. Ja, das kann auch passieren. So viel zum Thema aus dem Nähkästchen plaudern. Ihre Geschichten gerne hier bei mir in der Sendung bei Classic Radio einfach eine Sprachnachricht schicken an die 0173 300 300 und die 3. Also, gute Fahrt!

Klassikradio hier am Montagnachmittag. Frédéric Chopins Nocturne Nummer 2 war das in S-Dur an diesem 3. August. Heiß, heißer Sommer 2026, Temperaturen auch in dieser Woche über 30 Grad, weit über 30 Grad. Also Abkühlung brauchen wir heute und auch in den nächsten Tagen mehr denn je. Eine Kapelle in Peiting in Oberbayern hat sich was ganz Besonderes ausgedacht. Und zwar haben sie einfach die Probe ins Freibad verlegt und sind bei der Marschprobe einfach spielend durch das Wasser marschiert. Im wahrsten Sinne des Wortes, also passenderweise die Wassermusik. Wäre ja vielleicht auch mal eine Idee, eine schöne Abkühlung. Und ich glaube, die Badegäste im Schwimmbad, die freuen sich dann ohnehin auch über so ein bisschen Musik nebenbei. Die Wassermusik-Suite Nummer 1 habe ich jetzt für Sie dabei von Händel und wünsche einen hoffentlich coolen Nachmittag. Machen Sie sich's cool.

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8: Ja, derzeit wird ja über das Jugendwort des Jahres abgestimmt. Die Abstimmung geht noch 2,5 Wochen online. Und ein Wort, besser gesagt so ein Singsang, der geht momentan ja gerade viral. Und das nimmt jetzt auch ein Chor als Warm-up-Übung her. Sprechen wir drüber und hören es natürlich auch in gut 10 Minuten nach Johann Sebastian Bach und Camille Saint-Saëns.
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Das war das Klavierkonzert Nummer 4 in A-Dur, der erste Satz von Johann Sebastian Bach. Hier bei Klassik Radio gleich 3:10. Und seit letzter Woche wird ja über das Jugendwort des Jahres online abgestimmt. Es wurden jetzt die Top 10 der Jugendwörter bekannt gegeben und da ist auch der Song als Ausschnitt Du bist gut genug mit dabei. Also der geht ja momentan sowieso auf den Social Media Kanälen viral. Also fast jedes Video hat das irgendwie als Titelmusik dabei. Und ein Chor, der nimmt das jetzt auch als Art Warm-up, so beim Einsingen, als Vokal- und Umlautübung. Und das hört sich dann so an. Auch nicht schlecht. Also ich hätte jetzt John Rutter im Angebot, der ist ja auch für Chormusik bekannt und vielleicht nimmt er das auch für seinen Chor zum Einsingen als Warm-up. Können wir auf jeden Fall gespannt sein. Abstimmen können Sie online noch 2 Wochen. Bin gespannt, ob es das Jugendwort des Jahres wird. Musik.

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So klingt Klassikradio. Am Montagnachmittag, 20 Minuten nach drei, haben wir es. Einen schönen 3. August wünsche ich Ihnen. Ja, und einige Theaterproduktionen oder auch Musicals, die proben derzeit, schwitzen auch. Und zwar, wenn es in Richtung Weihnachtsaufführung geht, da finden ja momentan auch schon die Proben überall statt. Und natürlich darf da eines der großen Werke nicht fehlen. Und zwar der Nussknacker. Und wissen Sie was? Ich habe jetzt einfach so eine persönliche musikalische Klimaanlage für Sie mit dabei. Für all diejenigen, die keine Möglichkeit mal kurz zum Abkühlen haben. Hier ist so ein kleines bisschen Dezember-Feeling, vielleicht 5 oder 6 Grad. Wie klingt das für Sie? Dazu Peter Tschaikowski und der Tanz der Rohrflöten aus dem Nussknacker. Machen Sie ein bisschen langsamer heute.

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3: Und ganz genau, 3:30. Achtung, Achtung, der Badelatschendieb geht um. In welchem Freibad keine Flipflops mehr sicher sind, das erzähle ich Ihnen gegen 3:40, natürlich mit einem Augenzwinkern zu sehen. Josef Haydn ist mit dabei mit dem Trompetenkonzert und hier ist Sigurd Islandsmoen und Forest Clearing.
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0: dritte Satz des Trompetenkonzerts in S-Dur von Joseph Haydn war das hier bei Klassik Radio um gleich 20 Minuten vor 4. Schöne Grüße an alle, die gerade vielleicht auf dem Weg ins Freibad sind. Passen Sie bitte gut auf Ihre Badelatschen, denn in Fürth, in Hessen, da werden die massenweise geklaut. Rund 100 Badeschlappen sind jetzt schon weg, von Kleinkindschlappen mit Einhörnern über ganz ausgelatschte Adiletten und auch glitzernde Damenschlappen. Nichts ist sicher. Heute Morgen bei Kollege Stefan Ibelshäuser, ja, haben wir schon überlegt, wer könnte denn der Badelatschendieb sein? Können Sie uns gerne mal, ja, vielleicht Ihre Ideen schicken? Einfach eine Sprachnachricht an die 0173 300 300 und die 3. Wer könnte der Badelatschendieb sein? Jutta Zackig aus Brandenburg, die hat uns geschrieben, sie hat eine Idee.
1: Ich denke, dass der Schlappendieb ein Fuchs ist, da Füchse sich sehr wohlfühlen, wenn sie Fußschweiß riechen, die Buttersäure. Und die stehlen auch zum Beispiel Hausschuhe oder Gartenschuhe und tragen sie dann in ihren Bau.
0: Na sowas. Also ich glaube, es ist ein Messi-Fuchs, mit dem wir es hier vielleicht zu tun haben, mit 100 Schlappen. Ja, ich würde mal sagen, dass der Fuchsbau ganz schön schnell voll. Einen schönen Nachmittag für Sie mit Franz Schubert und der ungarischen Melodie in H-Moll.

Filmmusik aus Es war einmal in Amerika von Joseph Maria Lacaille hier bei Klassikradio an diesem Montagnachmittag. Feinste Filmklänge und die gespielt von unserem 80-köpfigen Klassikradio Pops Orchestra mit Dirigent Pete Harrison. Auf dieses Konzert-Highlight, da können Sie sich schon wieder vorfreuen, denn ab Oktober ist es soweit. Da sind wir deutschlandweit und in Österreich wieder unterwegs. Zum Beispiel auch am 14. Dezember im Allgäu in Kempten in der Big Box. Infos zur Tour und die Tickets gibt es online bei Klassikradio und da wünschen wir allen schon mal einen schönen, kühlen Konzertabend. Johann Friedrich Fasch jetzt mit der Ouvertürensuite in B-Dur und daraus hören wir den siebten Satz.

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3: Im Studio Hanna Messerschmidt. Guten Tag. Neue Debatte um Rentenpaket entbrannt. ADAC fordert Kartellanprüfung wegen höherer Spritpreise. In der schwarz-roten Koalition ist eine neue Debatte um das Rentenpaket ausgebrochen. Die Ostministerpräsidenten hatten gefordert, die Rente mit 63 für alle, die 45 Jahre eingezahlt haben, beizubehalten. Unionsfraktionschef Frei hat klargemacht, er will am Reformkompromiss der Rentenkommission festhalten. Auch SPD-Chefin und Arbeitsministerin Baas sagte im ZDF, grundsätzlich habe man ein Gesamtpaket, das zusammenpasst. Trotzdem zeigte sie sich verhandlungsbereit. Die Spritpreise sind im letzten Monat deutlich gestiegen. Vor allem Diesel wurde teurer. Ein Liter kostete Ende Juli im Schnitt 2,23 Euro. Zum Monatsbeginn, also kurz nach Ende des Tankrabatts, waren es noch unter 2 Euro. Der ADAC fordert, dass das Bundeskartellamt die Raffinerie- und Großhandelspreise überprüft. Diese Woche wird auf den Straßen häufiger geblitzt. Heute startet der Blitzermarathon. Bis Sonntag kontrolliert die Polizei verstärkt das Tempo, vor allem an Unfallschwerpunkten, auf Landstraßen sowie vor Schulen und Krankenhäusern. Nur Bayern, das Saarland und Sachsen machen diesmal nicht mit.
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4: Einen schönen Nachmittag. Das ist jetzt Musik nonstop ohne Unterbrechung. Das sind Ihre Lieblinge aus den Top 100 der schönsten Melodie der Hall of Fame. Immer um diese Uhrzeit. Gleich gibt's die musikalische Klimaanlage von Debussy. Sein Clair de Lune habe ich mit dabei. Außerdem Jacques Offenbach, die Barcarolle. Und hier sind feinste Klavierklänge. Beethovens Klavierkonzert Nummer 5.

Das waren sie wieder, die Top 4 um 4, hier bei uns bei Klassik Radio mit einem traumhaft schönen Abschluss, dem Clair de Lune von Claude Debussy. So klingt er, der Montagnachmittag mit Klassik Radio an einem weiteren heißen Sommertag, und wir begleiten sie natürlich mit cooler Klassik, und ich bin auf der Suche nach ihren Lieblingsplätzen zum Abkühlen. Können wir gerne eine Nachricht schreiben oder eine Sprachnachricht schicken an die 0173 300 300 und die 3.

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2: Ja, um ganz genau 16:30, so der inoffizielle oder vielleicht auch offizielle Teil des Tages, an dem Sie Feierabend machen können oder auch nicht, je nachdem, wie das bei Ihnen heute geregelt ist. Die einen sind im Urlaub, die anderen übernehmen dankenswerterweise

0: Klasse gerade mit wundervollen Klängen. Wolfgang Amadeus Mozart, sein Violinkonzert Nummer 2 in D-Dur war das hier an diesem heißen Montagnachmittag. Die neue Woche, der neue Monat hat längst begonnen, der 3. August heute. Wir sind weiter in der heißen Woche, der Sommer 2026. Boah, der kann was, würde ich mal sagen. Alle Kids, die gerade Ferien haben, genießen es wahrscheinlich auch und sind mit Abkühlen beschäftigt. Und ich wollte mal von Ihnen wissen, ich suche die kühlsten Orte. Schicken Sie mir gerne eine Sprachnachricht ins Studio an die 0173 300 300 und die 3.
1: Ja, hallo, mein Name ist Rosika Volland und ich möchte gerne sagen, womit ich mich am besten an so einem heißen Tag wie heute abkühle.
0: Ja.
1: Ich habe einen Teich mit einer Badeplattform und da sitze ich und halte meine Beine in den Teich. Und das ist ungemein kühlend und erfrischend.
0: Oh, sehr, sehr schön. Stelle ich mir gerade gedanklich sehr romantisch auch vor und sehr schön abkühlend. Monika Stiller aus Rheinland-Pfalz hat sich ebenfalls gemeldet.
2: Also mein Windhund und ich wählen am liebsten in eine Straße mit einem Baumbestand von 100 alten, großen, dicken Bäumen. Also man kann kaum den Himmel sehen. Und da ist es super frisch und mein Hund, der schnuppert gerne an den Baumrinden und das ist herrlich.
0: Natürlich in den Wald gehen, klar, logisch. Ihr Lieblingsort, Ihr Abkühlungsort, wir suchen die coolsten Plätze im Klassikradioland Deutschland, Österreich und der Schweiz. Können sich gerne jederzeit melden bei uns an die 0173 300 300 und die 3 einfach eine Sprachnachricht schicken. Und ich habe jetzt auch jemand richtig Cooles mit dabei, ja? Mr. James Bond.

Romantische Klänge hier bei uns bei Klassik Radio, die Vokalis von Sergei Rachmaninow war das um 16:47 Uhr. Ja, und so richtig schön romantisch wird es auch im August, nämlich mit wunderschönen Himmelshighlights. Dafür sollten Sie sich jetzt schon mal unbedingt den 12. August, den 13. und den 28. August im Kalender markieren und was Schönes planen. Am 12. August zum Beispiel vielleicht mit einem schönen Picknick nach Feierabend ab 19 Uhr können Sie dann nämlich die partielle Sonnenfinsternis bestaunen, aber bitte mit Schutzbrille. Ohne Schutzbrille können Sie ein paar Stunden später, etwa so von 1 Uhr bis 5 Uhr morgens, die Perseiden bestaunen mit bis zu 100 Sternschnuppen pro Stunde. Das ist genau das Richtige für alle Nachtschwärmer oder auch für alle Frühaufsteher. Und am 28. August, da gibt es dann noch die partielle Mondfinsternis. Ganz, ganz früh am Morgen, so zwischen 4 und 6 Uhr kann man die am besten sehen. Also ganz viele Highlights, auf die wir uns jetzt schon mal im August freuen können.

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8: Im Studio Hanna Messerschmidt. Guten Tag. Rentendebatte nimmt wieder Fahrt auf. Bundesregierung dringt auf Konsequenzen aus Eindringen von Migranten in Ceuta. Die Rentendebatte nimmt wieder Fahrt auf. Die drei ostdeutschen CDU-Ministerpräsidenten sind dafür, dass die Rente mit 63 doch bleiben soll. Sie stellen sich damit auch gegen den Unionskurs im Bund. Fraktionschef Frei hatte klargemacht, er will am Vorschlag der Rentenkommission für ein Aus der abschlagsfreien Rente festhalten. Die Bundesregierung ruft nach dem Massenansturm von Flüchtlingen auf Ceuta nach Konsequenzen. Vor dem Treffen der EU-Innenminister morgen sagte ein Regierungssprecher, man müsse darüber sprechen, dass sich solche Dinge nicht wiederholen. Zehntausende Menschen waren in den vergangenen Tagen aus Marokko in die spanische Exklave gelangt. Nach spanischen Behördenangaben kamen über 70 Menschen ums Leben, mehrere davon ertranken im Mittelmeer. Der Druck auf FIFA-Boss Infantino wegen der umstrittenen Investorenpläne wächst weiter. Als erster nationaler Verband hat Wales angekündigt, ihn für seine Wiederwahl doch nicht zu unterstützen. Der englische Verband will nachziehen, weitere könnten folgen. Infantino will sich nächstes Jahr für eine weitere Amtszeit wiederwählen lassen.
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9: Ja, einen schönen Nachmittag wünsche ich Ihnen. Kurz nach 5 haben wir es. Ich freue mich gleich wieder auf einen Musiktitel des Tages. Mein Entschleuniger des Tages ist ein Musikstück, bestehend aus einem Komponisten und einem wunderbaren Solisten, der übrigens auch derzeit wieder für das Gstaad Menuhin Festival verantwortlich ist. Er ist nämlich dieses Jahr das erste Mal der Intendant. Die Rede ist von Daniel Hope. Was der mit meinem Entschleuniger des Tages zu tun hat, das hören Sie in gut 5 Minuten nach Josef Haydn und Erik Satie.
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0: Schönen Montagabend, hier ist Klassikradio mit Alexandra Berger und Josef Haydn. Das war seine 31. Sinfonie. So, und von Haydn geht's jetzt zu Ludovico Einaudi und Daniel Hope. Denn diese beiden sind heute dafür verantwortlich, für den hier.
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0: Ja, und jeden Tag gibt's bei mir um kurz nach fünf in meiner Sendung einen Musiktitel mit ganz, ganz viel Gefühl. Ein Musikstück, bei dem Sie abtauchen können oder auch emporfliegen. Ein Titel, der den bisherigen Tag ja, so ein bisschen beschreibt, ihm Leichtigkeit und auch Tiefe verleiht. Jeden Tag habe ich dann ein wunderschönes Highlight für Sie mit dabei. Und dafür gibt's jetzt I Giorni von Ludovico Einaudi gemeinsam mit Violinist Daniel Hope.

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Schöne Grüße nach Potsdam. Das war die Kammerakademie Potsdam mit der Reformationssinfonie von Felix Mendelssohn Bartholdy. Einen schönen 3. August wünsche ich Ihnen. Neuer Monat, neue Pläne. Es ist alles noch schön frisch. Ah, herrlich. Und für alle Film- und Harry Potter-Fans, die zufällig im August jetzt noch heiraten sollten, auf der Suche nach einem Hochzeitswalzer sind, ich hätte eine Idee. Hier ist der Potter Waltz. Filmmusik von Patrick Doyle aus Harry Potter und der Feuerkelch. Und wir tänzeln uns in diesen Montagabend.

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5: Ja, kurz nach 6:30. Einen schönen frühen Abend wünsche ich Ihnen. Weiter jetzt mit wundervoller Klassik von Mozart. Die Haffner-Sinfonie haben wir mit dabei. Und wir machen einen coolen Ausflug, quasi im wahrsten Sinne des Wortes, an einen kühlen Ort. Mit der Musik von Robert Schumann, Der Eintritt im Walde. Schön, dass Sie bei uns sind.
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Das war die Ouvertüre aus der Oper Orlando mit der Musik von Georg Friedrich Händel. Hier bei Klassikradio 17.42 Uhr haben wir es. Schönen Abend wünsche ich Ihnen. Ab 19 Uhr, da hat Star-Tenor Rolando Villason ja seine eigene Radioshow, nur exklusiv hier bei uns bei Klassikradio. Aber für die nächsten 2 Wochen ist auch Rolando mal im Urlaub, was aber nicht heißt, dass er nach seinem Urlaub sich natürlich auf Ihre Fragen freut. Sie können ihm jederzeit schreiben oder eine Sprachnachricht schicken an die 0173 300 300 und die 3.

10 vor 6. Hier ist Klassikradio. Kühle Klänge für heiße Sommertage. Mit uns bleiben Sie entspannt. Ich bin Alexandra Berger. Sag für heute Servus und Baba. Freue mich, wenn wir uns morgen wieder hören. Ab 13 Uhr hier bei uns bei Klassikradio. Machen Sie es gut.

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8: Im Studio Hanna Messerschmidt. Guten Abend. Niedrigwasserkonferenz mit Bundesverkehrsminister Bilger. Rentendebatte neu entfacht. Was tun mit Blick auf das extreme Niedrigwasser an vielen Flüssen in Deutschland? Das will der neue Bundesverkehrsminister Bilger in dieser Woche abklären. Er trifft sich am Donnerstag mit Experten und Verbänden zu dem Thema. Am Rhein wurden in den letzten Tagen schon Rekordtiefstände erreicht. Über das schwarz-rote Rentenpaket ist wieder eine Diskussion entbrannt. Vor allem an der Abschaffung der Rente mit 63 gibt es immer wieder Kritik, auch aus den eigenen Reihen. Die drei ostdeutschen CDU-Ministerpräsidenten sind dagegen und auch die SPD-Landeschefinnen aus Mecklenburg-Vorpommern und dem Saarland wollen, dass sie bleibt. Das geplante Aus für die abschlagsfreie Rente ist Teil des Reformpakets einer Expertenkommission, das die Bundesregierung umsetzen will. Der Druck auf FIFA-Boss Infantino wegen der umstrittenen Investorenpläne wächst weiter. Als erster nationaler Verband hat Wales angekündigt, ihn für seine Wiederwahl doch nicht zu unterstützen. Der englische Verband will nachziehen, weitere könnten folgen. Infantino will sich nächstes Jahr für eine weitere Amtszeit wiederwählen lassen.
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0: Der Filmtipp der Woche, der Klang der Stradivari. Astrid will den Traum ihres verstorbenen Vaters erfüllen und vier weltberühmte Stradivaris für ein Konzert vereinen. Doch die eingeladenen Künstler können sich nicht ausstehen.
1: Ich habe alles gemacht, damit sie ein fantastisches Konzert geben können. Aber sie tun alles dafür, dass es ein Desaster wird.
0: Komponist Charlie Beaumont soll helfen, aus den vier Einzelkämpfern ein Quartett zu formen. Echte Musiktalente, eigens komponierte Filmmusik und pure Emotionen. Der Klang der Stradivari. Ab Donnerstag im Kino. 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